Sigma ist war schon fast her, das ist ja bitter, aber. Ich weiß nicht, ich bin total peinlich. Ich weiß nicht, ich bin selber, ich kaufe mir nicht selber, ich glaube, das ist nicht so. Na, dann.

Ich habe da nicht. Ich bin mit guter Freude. Du weißt, ich bin unterstützt.

0: Ich bin meiner Meinung, dass das saumäßig schlecht ist. Und lieber jetzt halt nichts gut für mir, als wenn ich das recht bin. Ich bin nicht so dreckig. Ah, ja, ne?
1: So.
0: Dass ich jetzt zu lang gehe, muss alles in die Runde, gell? Jetzt. Und ich bin zu lang auf Zeit, dass man schon nichts mitfahren kann, aber nach Schätze. Diskussion gleich aus, ja?

0: Qualitätsniveau. Alles genau richtig.
1: Zeig dir nicht aus.
0: Genau. Wie ist hier?